0: Wahnsinn, merke ich, nennt man das,
1: erkennt deutlich,
0: was keinen Widerhall hat im Geist der anderen.
1: Dass sein überraschendes Übel nur ein nervöser Anfall war.
0: Aber in mir hat dies alles Widerhall.
1: Der sich schneller hätte beenden lassen, hätte man ihn besser verstanden.
0: Und ich fühle in noch tieferen Tiefen des Geistes Antwort darauf hallen, als bloß im
1: oder
0: Begriff.
1: Auch nur geahnt, was sein Inneres berührt.
0: Ist's doch in meiner Seele wie im Donnergewirr.
1: Allein dies ist bei Herrn Richards nicht der Fall. Er ist ein Hypochonder.
0: Ein Widerhall wecket den
1: der
0: anderen.
1: Herr Schumanns Seelenadel nicht so wohl versteht, als ihn für ein Zeichen seiner Krankheit annimmt.
0: Und so wird das Gesagte vom Wahnsinnigen ewig mir in der Seele widerhallen.

0: Recht gerne entspreche ich Ihrem Wunsche über das Wesen der Krankheit und die Todesart Robert Schumanns, von mir einige Mitteilungen zu erhalten. Am zweckmäßigsten werde ich dabei von dem Befunde bei Obduktion der Leiche ausgehen. Sektionsbericht von Dr.
1: Die Hauptergebnisse der Professor der Anatomie.
0: Natürlich Zoologie und Typ.
1: Es wird nicht uninteressant sein,
0: weil er den Stab
1: ohne dass er etwas geklagt hat,
0: dass sich die transversalen Schwerenschiffsfunktionen der vier
1: Schädelknochen
0: waren ziemlich dick,
1: wenig
0: gebürtig.
1: Die Schädelhöhle geräumig,
0: besonders breit.
1: An Abimpression ist ein Tag,
0: der auf der Bahn
1: zeigen. Die waren sehr stattvoll.
0: Die Hirnhäute in unverändertem
1: Zustand.
0: Kein Füllung aller Oberfläche des Gehirns.
1: Die Konsistenz des Gehirns
0: ziemlich fest.
1: Die Venen mit Blut gefüllt.
0: Zweiten Substanzen
1: noch Gehirns waren
0: bedeutend der Basis des Schädens.
1: Die Salzwaren
0: sind nur an den Spielstand
1: etwa einen Kaffeehafer
0: voll Orgaden.
1: Helle Flüssigkeit
0: als Neubild.
1: Corpus,
0: Striatium,
1: Thalamus,
0: Nervi,
1: auch im spitzigen
0: Ende.
1: Die
0: Kommissuren
1: waren im natürlichen
0: Zustand.
1: Die Glandula pinealis hatte ihre gewöhnliche Größe und Farbe.
0: Drittens,
1: an derselben
0: Verdickung
1: ein kleines
0: Häufchen
1: Argensamt.